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Und wie werde ich das machen? Durch Nachdenkenworte, und zwar meisten Aphorismen aus den Antiken, die ja insbesondere, also die sind fast nur von Seneca, ein großartiger Autor und auch Mensch, aus der, und dann natürlich aus der 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mit modernen Worten auch Reflexionen und Nachdenkenmomenten uns schenken. Das so sie ersetzen, was in der Antike das Theater war und auch nochmal die Eda, also Jedi, insomma, die auch damals also mit Musik sie begleitet haben und Nachdenkenworten auch gesagt haben. Allora, bevor ich dann werde ich auch noch ein paar Ankündigungen und von Ausstellungen in Marburg sowie auch Filmempfehlungen. 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
hatte das Volk, italienische Volk, am 2. Juni 1946 beschlossen, dass Italien keine Monarchie mehr, sondern eine Republik sein sollten. Und Frauen durften auch erste Mal wählen. 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Wie gesagt, in diesem Jahr ist diese Feste der Republik am 2. Juni. In Italien etwas Besonderes, weil eben 2. Juni 1946 sind jetzt 80 Jahre Jubilä ist das 80-jährige Jubiläum der Republik. 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

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So, und jetzt, bevor ich im Kern der Sendung gehe, mit eben diese Aphorismen und Worte aus den Lieder, dann ein paar Ankündigungen, und zwar wegen Ausstellungen hier in Marburg und auch Filmempfehlungen. 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Juni um 18 Uhr bei dem Kunstverein Marburg. 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Juni bis 27. August. Dann schreibe ich noch in der Beschreibung meinen Podcast. 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Die Gruppe erhielt 2006 durch die Verleihung des Übelode-Preises auch noch den Ritterschlag des Landkreises Marburg-Biedenkopf. Und im Sommer 2026, eben jetzt, weil da fängt am 25. 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
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Diese Ausstellung wird von 12. Juni bis 16. Juli 2026 im Atelier zwischen den Häusern für euch da sein. Bei der Nacht der Kunst am 12. Juni. Dann von 18:30 Uhr bis 23 Uhr, da gibt es eben noch der Vernissage. Und im Gewölbekeller von diesem Atelier gibt es Filme von vergangener Aktionen auf der Straße zwischen Hausen. Und ab 19:30 Uhr auch ein Duo wird es dann auch noch da für die Gäste und für die Besucher. Das schreibe alles noch auf meine Beschreibung, Podcast-Beschreibung. Und dann noch zu empfehlen ein paar Filme, Nürnberg, worüber ich letztes Mal mit meiner Sendung ausführlich gesprochen habe. Palästina 36, wenn noch da ist, aber vielleicht wird es nochmal wiederholt. Aber allerdings auch, wenn ihr das Film seht, dann bitte dann anschauen. Es ist wirklich ganz gut und also es ist wirklich zu empfehlen. Und dann noch ein Film, der jetzt läuft, also sehr empfehlenswert, wirklich empfehlenswert, Verrückt normal. Und das ist über eine Krankheit, eine Pathologie der Nervensystem, die Tics und unwillkürliche, schlüpfrige, verbale und Mama Schimpfwörter, Ausdrücke verursacht. Diese Pathologie heißt Tourette. Und der Protagonist, der an dieser Tourette-Pathologie leidet, die seinerzeit unbekannt war, das ist, ich glaube, einfach der 90er Jahre oder so, spielt sich diese Geschichte so ungefähr auf jeden Fall. Der Protagonist ist sozial isoliert, weil eben diese Krankheit nicht bekannt wurde und man wusste auch nicht, dass es eine Krankheit ist. Er hatte ständige Tics und er fluchte auch. Also er war isoliert, bis er Menschen trifft, die an ihn glauben, als Person, jenseits oder besser gesagt unabhängig von seiner Krankheit. Und diese Geschichte ist gerade deshalb so fesselnd, weil sie wahr und gelebt ist. Bitte nicht verpassen. Also ich war wirklich von Anfang an drin in dieser Geschichte. Es ist wirklich hervorragend, dieser Film. 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È di Mannarino, Per un po' d'amore. Mannarino, Für ein bisschen Liebe. Und zwar
Also per un po' d'amore, also es ist erschienen im Mai 2026 von Manarino, das ist ein Liedermacher. In diesem Lied der Songwriter singt den Sinn menschlicher Existenz für eine begrenzte und nicht immer verständliche Zeit. Diese Frage, wohin wir gehen, hat eine universelle Bedeutung, die alle Menschen vereint. Und aufgrund dieser Gemeinsamkeit sollten sie sich daher niemals allein fühlen. Lui dice, wie durstig ist nach etwas, was ich nicht weiß. Entschuldigung. Wie durstig ich nach etwas, was ich nicht weiß, bin. Wie viel kostet eine Antwort? Vielleicht auch nicht. Oder auch nichts. Wenn der Himmel dich verschlingt, denk nicht, dass du allein bist. Wir sind in derselben Welt, aber auch wenn nur für eine Weile. Allora, so, adesso un attimo che ce l'ascoltiamo. 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

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So, Sendung, von Benvenuti, an italienische Samstag, von 6. Juni, live aus Marburg, dann in Wiederholung am 13., aber auch noch am 20. und am 27., dann den ganzen Monat, mit dem roten Faden, Worte für das Herz, wie und unsere Zeit. Und jetzt gehen wir zum Seneca. Große Seneca, und mit Worte, also die aus ihm stammen, und zwar Aphorismen, weil eben in kurze Sätze sind, so sagen wir so, Gedanken und Reflexionen fixiert. So, Seneca, nur kurz, vierte vor Christus, also geboren und dann gestorben 65 nach Christus. Das ist eben einer der bedeutendsten Philosophen und Gelehrten der Antiken. Er war ein Stoiker. 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Also, es Aphorismus aus eben, Seneca, es dauert ein ganzes Leben, um zu lernen zu leben. Und was seltsamer erscheinen mag, es dauert ein ganzes Leben, um zu lernen zu sterben. 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Es gibt keine günstigen Winde für den Seemann, der nicht weiß, wohin er gehen soll. Non è perché le cose sono difficili che non osiamo farle, è perché non osiamo farle che le cose sono difficili. Es liegt nicht daran, weil die Dinge schwierig sind, dass wir uns nicht trauen, sie zu tun. Gerade weil wir uns nicht trauen, werden die Dinge schwierig. Also, causa effetto. Genau. Ursache und Effekt, das ist ja, wenn man dann verwechselt werden. È l'animo che devi cambiare, non il cielo sotto cui vivi. Es ist das Gemüt, das du verändern musst, nicht der Himmel, unter dem du lebst. Ti indicherò un filtro amoroso senza veleni, senza erbe, senza formule magiche. Se vuoi essere amato, ama. Ich zeige dir einen Liebesfilter ohne Gifte, ohne Kräuter, ohne magische Formel. Wenn du geliebt werden willst, liebe einfach. Nessuna cosa è bella da possedere, se non si hanno amici con cui condividerla. Nichts ist schön zu besitzen, wenn man keine Freunde hat, mit denen man es teilen kann. Abbiamo davanti agli occhi i vizi degli altri, mentre i nostri ci stanno dietro. Questa era anche, si trova anche in una favola di Fedro. Wir haben die Laster anderer vor unseren Augen, während unseren eigenen hinter uns liegen. Auch Fedro hatte das geschrieben, eine kleine Favola. La vergogna proibisce ciò che la legge non proibisce. Scham verbietet das, was das Gesetz nicht verbietet. Ich glaube, viele Politiker sollten sich das ein bisschen an diese Gedanken dran, also nachdenken. So, l'uomo più potente è quello che è padrone di se stesso, e anche questa va bene per i politici. Der mächtigste Mann ist derjenige, der über sich selbst herrscht.
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Ich gehe jetzt zum nächsten Musikpause und danach gehe ich weiter mit diese pillole di saggezza, sag mal auf Italienisch, Weisheit Pille, also Weisheit in kleine Schlucken, So, adesso andiamo, vi 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Der hat jetzt gemacht, es ist ein toller Liedermacher, und er hat ein paar Worte, wo er ihm meinte, dass er immer im Grunde Krieg gemacht hat, aber er hat sich allein ge gefühlt. So wie er sagt, ich war einmal ein Wikinger, wild wie die Lieder. Ich war ein Musketier. Ich sang zum Singen und Trinken. Und dann war ich Pilot. Ich sang mit dem Gesicht in der Sonne. Ich war allein. Ich war nur mein Gesicht in der Sonne. Nein, nein, nein, sang ich Gesicht in der Sonne. Das heißt, der Mensch, die widerwillig manchmal kämpfen muss. 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Riccardo Cocciante, Un uomo in armi, Radio Libera, Radio Room.

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Juni, aber auch noch in Wiederholung am 13. am 20. und am 27. Juli, Juni, sorry, mit den roten Faden, Worte für das Herz, wir und unsere Zeit. Und jetzt machen wir weiter mit anderen Aphorismen von Seneca und dann noch ein Wort aus einem Lied, das von italienische Band eben von heute ist. 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Allora, questo, Seneca adesso, questo è l'unico motivo per cui non possiamo lagnarci della vita, essa non trattiene nessuno. Das ist der einzige Grund, warum wir uns nicht über das Leben beschweren können. Es hält niemanden zurück. Non è vero che abbiamo poco tempo. La verità è che ne perdiamo molto. Es stimmt nicht, dass wir wenige Zeit haben. Die Wahrheit ist, dass wir viel davon verlieren. La fortuna non esiste. Esiste il momento in cui il talento incontra l'opportunità. Glück existiert nicht. Es gibt den Moment, in dem Talent auf Gelegenheit trifft. 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Questo esame di coscienza dovrebbero farselo molti politici. Also, wir sollten uns jede Nacht zur Rechenschaft ziehen. Welche Schwäche habe ich heute überwunden? Welche Leidenschaft habe ich abgelehnt? Welche Versuchung habe ich widerstanden? Welche Tugenden habe ich erworben? Ich habe kommentiert, das sollten Sie auch Leute, die an der Macht sind, dann diese Überlegungen machen. Aber wahrscheinlich haben Sie auch nicht diesen Bedarf. Anche se il timore, la paura avrà più argomenti, scegli la speranza e metti fine alla tua angoscia. Auch wenn Angst mehr Argumente hat, wähle Hoffnung und beende deinen Schmerz. Und das müssen wir aufpassen, weil heute gibt es viele Nachrichten, vor allem, also nicht nur Nachrichten, aber so in Social Media und so weiter, die uns Angst verursachen. Und Angst und Wut sind schlechte Berater, so sagt man dann. Deswegen sollte man aufpassen und so wie auch Seneca sagte, auch wenn Angst mehr Argumente hat, so wie auch heutzutage erleben, wähle Hoffnung und beende deinen Schmerz. Das heißt, müssen wir wirklich ein Auge vorne haben und denken an Positive, auch wenn es schwierig ist. La vita è come un racconto, ciò che conta non è la sua lunghezza, ma la sua importanza. Das Leben ist wie eine Geschichte. Wichtig ist nicht ihre Länge, sondern ihre Bedeutung. I mali incerti sono quelli che ci tormentano di più. Unsichere Übel quälen uns am meisten. La cosa più grande è sapere quando parlare e quando stare zitti. Anche questo è un bel consiglio a chi governa. Am größten ist es zu wissen, wann man sprechen und wann man schweigen sollte. Und da habe ich auf Italienisch kommentiert, das könnte auch ein guter Rat für Politiker sein. 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E quindi se il denaro non le può comprare, le si possono acquisire con altro. Wenn du dich reich fühlen willst, zähle die Dinge, die du nicht besitzt und die du mit Geld nicht kaufen kannst. Das heißt, du kannst es mit vielleicht andere Tugend auch nehmen, zu dich nehmen. Temiamo tutto in quanto mortali, ma desideriamo tutto come se fossimo immortali.
Wir führten alles als Sterbliche, aber wir begehren alles, als wären wir unsterbliche. So, e adesso continuo con una musica, una pausa musicale dei Subsonica, also das heißt Grida, Schreie von Subsonica. Und hier habe ich noch ein paar Worte. Allora, Windschutz schreiben Viecher gegen das Ende der Welt, das über einen Nachmittag wie diesen ergießt. Eine Ringstraße und wir bleiben in einer Schlange stehen. Man wartet unter einem grauen Regen, der schmerzte, um alle Schatten aus der Kanalisation herauszuholen. Alle Wahrheiten, die du nicht mehr lügen kannst. All die Vergangenheit zu dunkel, um zu akzeptieren. Anthologien von Fehlern, die du nicht zu heilen weißt. Der Tropfen gräbt selbst den tiefsten Felsen ein. Der Regen schwoll an, der den Fluss überwältigte, der in Wellen überwältigt. Tränen brechen den Beton und du tust so, als würdest du in einem Brunnen der Gewalt zurechtkommen. Du wirst klareren Himmel haben, das ist jetzt der Refrain, weil das ist ja ein dunkles Bild, aber hier jetzt taucht ein bisschen Hoffnung. Du wirst klaren Himmel haben, du wirst Tage haben, die du verdienst. Du wirst wissen, dass die Schatten, die dich eingraben, du schreien am Boden und diese Stille sind, ne? Das wird das Refrain. Du wirst Hoffnungen und Zittern haben, du wirst lieben und schauern haben. So, und dann geht noch weiter. Weiche Algorithmen wählen toxische Neonazis neue Superhelden für uns. Also dieses Lied spiegelt wirklich unsere Zeit. Dann jetzt hört es auch, weil die Subsonica sind auch so eine Rockband mit Elettronica. Also ihr werdet das jetzt selber hören. 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Sentite già la musica? 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

0: 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Du wirst nie glücklich sein, solange jemand anderes dich stört, weil er glücklicher ist als du. Una grande fortuna è una grande schiavitù. Ein großes Vermögen ist eine große Sklaverei. Il destino accompagna chi acconsente, trascina chi resiste. Das Schicksal begleitet diejenige, die zustimmen, zieht diejenige mit, die sich wehren. I difetti sono come nemici che ti girano intorno e ti attaccano all'improvviso, contro i quali non si può star sempre pronti come in guerra, ma nemmeno tranquilli come in pace. Fehler sind wie Feinde, die dich umkreisen und dich plötzlich angreifen, gegen die man nicht immer bereit sein kann wie im Krieg, aber auch nicht ruhig wie in Frieden. Chi ti offende o è più potente o è più debole di te. Se è più debole, risparmialo. Se è più potente, risparmia te stesso. Wer dich beleidigt, ist entweder mächtiger oder schwächer als du. Wenn er schwächer ist, verschone ihn. Wenn er mächtiger ist, verschone dich selbst. 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Anche questo andrebbe come consiglio a chi adesso ci governa. Befehlen und hier mit Befehlen ist es auch regieren gemeint, bedeutet nicht dominieren, sondern eine Pflicht zu erfüllen. Und dieser Satz sollte wirklich zum Regieren, der jetzige Regierende, auch noch geschickt werden. Tanti servi, altrettanto nemici, so wie diese so, anche come questa frase dovrebbe essere imparata a memoria da chi comanda. So viele Diener, ebenso viele Feinde. Also dieser Satz sollte auch so gelernt auch von diejenigen, die heutzutage regieren. So, tanti servi, altrettanti nemici. Ecco una cosa grandiosa, avere la debolezza di un uomo e la tranquillità di un Dio. Hier ist etwas Großartiges. Die Schwäche eines Menschen und die Ruhe eines Gottes zu haben. Da un uomo grande c'è qualcosa da imparare anche quando tace. Von einem großen Mann gibt es auch dann etwas zu lernen, wenn er schweigt. 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Mentre perdiamo il nostro tempo tra indugi e rinvii, la vita passa. Während wir unsere Zeit zwischen Verzögerung und Verschiebungen verschwenden, vergeht das Leben. 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Also das Lied Hier es ist Superstar von Tiziano Ferro e Giorgia. Und das ist über die Bedeutung von Erfolg und Einsamkeit. Letztere, also die Einsamkeit, versteckt sich häufig hinter einem erfolgreich sein, wo eben viele Menschen dann vor dir sind. So wie in diesem Lied, man kann auch hinter das Rampenlicht sterben. Allora, adesso ci ascoltiamo questa canzone, un attimo, eccola qui, Tiziano Ferro, Giorgia, Superstar, Radio Libera, Radio Roma.
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0: 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So, ich wir sind jetzt 12:57 am Ende dieser Sendung und ich wollte mich kurz eben verabschieden. Für diese ganze Monat, weil wie gesagt, meine Sendung wird eben in Wiederholung den ganzen Monat sein, ungefähr. Und wollte euch nicht nur einen schönen Samstag und einen schönen Sonntag wünschen, sondern auch eine ganz schöne Monat, Juni. Und wir hören uns nochmal dann wahrscheinlich wieder in Juli. So, und jetzt mit dem letzten Lied, Baciamoci, also küssen wir uns, das ist das Lied von Eugenio Via di Gioia, e quindi un attimino che adesso ve la passo in sottofondo, e qui dice vorrei che il
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0: sich
2: ore,
0: stehen,
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0: stehen halten blieb und
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0: bleiben
2: più treni
0: wird.
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2: sciolgono,
0: von euch.
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2: cielo si
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2: schiantano,
0: zum
2: due
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0: Sendung, wahrscheinlich
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0: in
2: per
0: Juli.
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liebe Zuhörer, ihr seid in Verbindung mit Radio Afrika unter Freies Radio für Stuttgart 99,2 FM und 102,1 am Kabel. Gott. David ist gerade am Apparat und ich habe euch schon vor zwei Wochen einfach Bescheid gesagt, dass er momentan an Mannschaft gibt zu bauen. Es ist sehr schwierig. Wir sind die alte Generation hier, die neue Generation, sie haben ein anderes Interesse. Es ist sehr schwer, jemanden zu finden. Das ganze Team hier, der wir mit mir bis jetzt gemacht hat, wir haben alles gehofft, dass wir können irgendwas mal hier vielleicht unterstützen, irgendwo kriegen. Aber es ist nicht so einfach, ja, und wir kriegen das nicht an. Keine Arbeit ohne Geld. Weil unser Lebensstandard hier ist, wie man weiß, im Vergleich zu Afrika, ist sehr hoch. Und ohne Unterstützung geht das nicht. Aber Gott sei Dank, ich habe gemacht bis jetzt, und jetzt ich bin in der Ruhestand, so ich bin momentan dabei, zu weiter zu machen. Und ich bedanke mich auf jeden Fall für 25 Jahre für diejenigen, die uns bis jetzt unterstützt haben. Ich bedanke mich auch für euer Patriotismus. Das ist Deutsch. Was haben wir jetzt heute mit euch zu teilen? Es geht um die Weltmeisterschaft. Man sagt, dass was die Politiker nicht machen konnte mit Fußball oder mit Sport, man bringt uns allgemein zusammen. Aber immerhin, egal welche Richtung das man geht, ja, Politik ist auch dabei, das ist total deutlich. Aber immerhin, ich freue mich, dass diese Weltmeisterschaft stattgefunden hat mit drei Ländern, Kanada, USA und Mexiko. Und wir haben ein paar Informationen, das mit euch einfach zu teilen. Ich bleibe immer am Ball, nicht auf politischer Ebene, sondern auf sportlicher Ebene. Und das ist typisch Debisch auf realistisch. Ich bleibe immer auf realistische Wege. Und es freut mich bis jetzt so, neutral zu bleiben. Wir haben auch Informationen aus Afrika, wenn es geht um Politik und auch Kultursachen, werde ich mit euch auch darüber informieren. Und die Kultur und sportliche Aktivitäten, die in Deutschland und in unserer Umgebung hier, ich rede über Baden-Württemberg, Stuttgart, wo ich lebe oder wo ihr meistens uns hier höre. Ich präsentiere euch einfach unsere Kultur und sportliche Activity auf Englisch, einfach mit euch zu teilen, ohne Zeit zu verlieren. Ich wünsche euch viel Spaß beim Zuhören. Danke vielmals.

Herzlich willkommen zu Sexy Kapitalismus oder Pop ist eine Pizzaschachtel. Sie hören diese Sendung in den folgenden Sendeanstalten. FRS 99.2 in Stuttgart, Querfunk in Karlsruhe, beim Mutterfunk in Mannheim, Korax in Halle, beim Freien Radio Neumünster und natürlich auch bei FSK in Hamburg. Wir wünschen wie immer gute Unterhaltung.

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Tja, und das war es jetzt auch mit der verschwitzten Sendung Sexy Kapitalismus oder Pop ist eine Pizzaschachtel beim Freien Radio für Stuttgart auf 99,2, beim Querfunk in Karlsruhe, beim Bermudafunk in Mannheim, Heidelberg, bei Korax in Halle, beim Freien Radio Neumünster und natürlich auch beim FSK in Hamburg. Viel Spaß, gehabt euch wohl, bis zum nächsten Mal. Tschö.

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The Cosmic Orgon, Kanister Transglobal Radio Express, heute mit der Ausgabe 761 am Samstag, den 27.06.2026, wie immer von 18 bis 19 Uhr im Freien Radio für Stuttgart. Das war zum Auftakt Rachel McSann mit All of This and Nothing, aufgenommen 2025. Eigentlich eine Coverversion von diesem Sänger von Depeche Mode. Ich glaube, Dave Gahan oder so heißt der. Ich bin jetzt mit Depeche Mode irgendwie nicht so wirklich vertraut, aber es war im Original von ihm. Und das war eine tolle Coverversion von Rachel McSann auf Original Gravity Records. Als nächstes liegt nun eine neue Erscheinung auf eine Platte, die ich erst seit ein paar Tagen besitze, nämlich Brother Wallace heißt der Interpret, die LP heißt Electric Love und das Stück, das wir jetzt hören, heißt Let's Get Together.

The Cosmic Orgone Kanister Transglobal Radio Express Goes 1980er Jahre. Zuletzt gehört Bronski Beat mit Small Town Boy im 12-Inch Remix von 1985. Davor hatten wir gehört Mark Almond mit Tears Run Rings aus der EP The Stars We Are von 87. Und davor hatten wir gehört eine Neuerscheinung von 2026, wenn sich's auch gar nicht so angehört hat, Brother Wallace mit Let's Get Together aus der EP Electric Love war das. The Cosmic Orgone Kanister Transglobal Radio Express heute mit Ausgabe 761. 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Als nächstes liegt nun eine Platte auf von 1980, The Human League. Die LP heißt Reproduction und das Stück, das wir gleich hören werden, heißt The Path of Least Resistance. Und ich habe damals Human League bei Bios Bahnhof gesehen und ich war so beeindruckt damals als 14-, 15-Jähriger, dass ich natürlich gleich am nächsten Tag losgezogen bin und mir die LP gekauft habe. Und ich hatte, das ist die eigentliche Anekdote, 1980, 81 damals als Schüler so einen Koffer, wie den damals alle hatten, irgendwie so ein Holzkoffer mit einem Lederüberzug. Und ich hatte auf den lauter Dinge, die ich im Musikexpress und im Sounds ausgeschnitten hatte, draufgeklebt. Und da war riesig groß dieses Human League Cover von Reproduction mit drauf. Und auf der anderen Seite des Holzkoffers war Searching for the Young Soul Rebels von den Dexys Midnight Runners von mir draufgeklebt worden. Und ich habe da auch, blöd wie ich natürlich war als 14-, 15-Jähriger, sämtliche Eintrittskarten, die ich bis dorthin bei irgendwelchen Konzerten gesammelt hatte, draufgeklebt, was natürlich ein grandioser Fehler war, weil der Koffer wurde natürlich nass und irgendwann war das ganze Zeug, was ich da draufgeklebt hatte, unbrauchbar. Jetzt hören wir The Human League.

Der Cosmic Orgon Kanister Transglobal Radioexpress im freien Radio für Stuttgart, heute mit der Ausgabe 761. Das waren drei Stücke hintereinander. Zuletzt gehört The mit dem Stück Love is Stronger Than Death aus der EP Dusk von 1992. Davor hatten wir gehört die großartige Band Ill Considered mit dem Stück Resound, live aufgenommen beim Spiegelberg Festival 2023 in der Schweiz. Und davor hatten wir gehört Human League mit The Path of Least Resistance aus der P-Reproduction von 1980. Wie geht's weiter bei der Cosmic Orgon Kanister Transglobal Radio Express im freien Radio für Stuttgart? Gleich morgen Abend geht's weiter, Sonntag, 28.06.2026, wie immer von 22 bis 23 Uhr, dann mit der Ausgabe 762. Als nächstes liegt nun auf Mark Hollis, der Mastermind von Talk Talk. Aus seiner Solo-LP von 1998 hören wir The Daily Planet.

Der Cosmic Argon Kanister Transglobal Radio Express im Freien Radio für Stuttgart heute mit Ausgabe 761. Das war gerade schon fast Musikfeuilleton verdächtig. Drei Stücke hintereinander. Zuletzt gehört Laurie Anderson featuring Peter Gabriel mit Excellent Birds aus der EP Mr. Heartbreak von 1984. Davor gehört XTC mit River of Orchids aus der EP Apple Venus Volume 1 von 1998. Und davor lief Mark Hollis mit The Daily Planet aus seiner ersten und, glaube ich, einzigen Solo-EP von 1998. Morgen Abend, wie gesagt, geht's weiter bei der Cosmic Organ Kanister Transglobal Radio Express. Dann mit der Ausgabe 762, wie immer von 22 bis 23 Uhr. Und am nächsten Wochenende gibt's dann das Musikfeuilleton mit Michael Pilz am Samstag von 17 bis 19 Uhr.

Erste Sendung Jazzfunk im Freien Radio für Stuttgart. Herzlich willkommen hierzu. Am Mikrofon ist Markus Rieck. Die Sendung geht noch bis 21 Uhr. Und bereits im letzten Jahr gab es einen Blick 60 Jahre zurück auf Plattenaufnahmen vom Sommer 1965. Heute nun dieselbe Übung. Musik vom Sommer ein Jahr später. Ja, vielleicht bot dieses Jahr nicht ganz so Meilenstein-Platten und Aufnahmen, über die man heute noch spricht. Aber die Zeit war generell aufregend und sehr dynamisch. Die Sendung begann mit einem kurzen Stück des Manfred Schoff-Quintetts Adjustment. In Wirklichkeit stand diese Musik für das genaue Gegenteil. Adjustment heißt Anpassung. Ja, eine deutsche Formation, die einen wichtigen Trend damals gesetzt hat, nämlich eine Musik aus Europa, die erstmals eigene Tendenzen, eigene Wege erkennen ließ. Wie gesagt, im weiteren Verlauf der Sendung über diese Band noch mehr. Jetzt geht's in die Vereinigten Staaten, in den Fundus von Blue Note.

Of Love and Peace hörten wir eben von einem Ensemble um den Organisten Larry Young. Love and Peace, das war doch auch das Motto einer damals aufkommenden Jugendbewegung und auch die kalifornischen Hippies, wie ein Großteil der jungen Leute jener Jahre, kehrten dem Jazz den Rücken. Auch das greife ich immer wieder in dieser Sendung auf. Larry Young war ein Erneuerer des Orgelspiels, der sich von dem etwas stereotyp gewordenen Orgeltrio-Sound von Jimmy Smith oder Jack McDuff abwandte, das modale Spiel für die Hammond-Orgel erschloss und dem Instrument eine neue Rolle gab. In dieser Sendung, in der es um Musik vom Sommer 1966 geht, spielt der Free Jazz als dem großen innovativen Impuls dieser Jahre eine prägende Rolle, aber es ist für viele Künstler, die wir heute hören, ein allmählicher, tastender, immer wieder auf konventionellere und ältere Spielweisen rückbezogener Umgang mit den neuen Möglichkeiten. Also der Mythos vom großen Schisma, das der Free Jazz gewesen sein soll, der relativiert sich doch etwas. Gerade Larry Young kam vom R&B geprägten Hardbop über die experimentelle Phase bis zu seiner Mitwirkung bei zentralen Werken des Jazzrock. Er hat also relativ konventionell begonnen und dann später auch in populär gewordenen Bands wie Lifetime mitgespielt, aber dabei natürlich die innovativen Dimensionen nicht vernachlässigt. Ja, und diese Aufnahmen stammen vom 26. Juli 1966. Sag noch, wer da mitgespielt hat. Eddie Gale an der Trompete, James Spalding an Altsaxophon und Flöte, Herbert Morgan Tenorsaxophon, dann gab es zwei Schlagzeuger, Wilson Moorman der Dritte und Jerry Thomas und natürlich Larry Young an der Hammond-Orgel und kein Bassist. Braucht man nicht immer, wenn man eine Hammond-Orgel dabei hat. Wir hören von dieser Platte noch eine Nummer, Falak. Nach den Angaben, den Liner Notes, war dieser Titel komplett frei improvisiert.

Musik aus dem Sommer 1966. Ich werde jetzt ab jetzt die Nennung des Jahres weglassen, weil man weiß ja, dass das Thema ist. Ja, damals war noch manches anders. Hitzewerte von 38 Grad konnte man sich nicht vorstellen. Man musste als Kind auch deswegen nicht den ganzen Nachmittag in der eigentlich schönsten Jahreszeit des Jahres weggesperrt werden. Deshalb, man konnte aufsichtsfrei den ganzen Tag auf der Straße spielen. Für mich persönlich traf das so dann etwa 5 bis 10 Jahre später zu. Ja, der Alltag hat sich verändert, auch im musikalischen Geschehen. Der BRD hat sich Entscheidendes vollzogen. Ja, dieser Ausschnitt aus Manfred Schoofs Platte Voices brachte Stimmen zum Ausdruck und miteinander in Verbindung, wie man sie vorher noch nicht gehört hatte, zumindest auf dieser Seite des Atlantiks. Der konsequente Schritt in Richtung musikalische Freiheit bis dahin, in Deutschland und Europa so noch nicht gehört. Ja, der Musikwissenschaftler und Autor Eckehard Joost spekulierte einmal, wäre Voices nicht in Frankfurt am Main von deutschen Musikern aufgenommen worden, sondern in New York von amerikanischen, so würde sie heute gewiss zu den sogenannten Meilensteinen des Jazz zählen. Trotz der Expressivität behalten die Aufnahmen einen Sinn für Gleichgewicht und Melodiosität. Auch wer die Avantgarde nicht mochte, musste anerkennen, dass sich hier europäische Musik erstmals konsequent frei spielen, also die nicht nur frei tonal spielen, sondern sich in dem Sinne frei spielen, dass sie eigene Sounds und Spielweisen entwickeln und damit vorbildhaft wurden für europäischen Jazz aller Stilrichtungen. Schoof, der dieses Jahr 90 Jahre alt wurde, war Kompositionsschüler von Bernd Alois Zimmermann. Seine Musik wurde später kompositorischer. Er arbeitete auch als Komponist für Film und Fernsehen. Und wenn ich vorher kurze Szenen aus dem Alltag von damals angedeutet habe, dann spielt auch hier Manfred Schoof eine Rolle. Wer in den 1970er Jahren Kind war und die Sendung mit der Maus schaute, bekam einen Hauch von seiner Kunst mit. Die Titelmelodie dieser Kindersendung stammt nämlich von ihm.

Der 2. Mai des Jahres in Frankfurt am Main. Manfred Schorf, Trompete, Gerd Dudek, Tenorsaxophon, Alexander von Schlippenbach, Piano, Buschi Niebergall, Bass und Jackie Liebezeit, Schlagzeug. Der Titel Rhythm Changes von der Platte Voices vom Manfred Schorf Quintett. Ja, und Sommer ist nicht eng zu verstehen hier. Die Zeitspanne streckt sich von Mai, also vom Frühling bis Ende September. Bei einer Aufgabe, die Aufnahme könnte sogar vom Ende Oktober stammen. Da sind die Angaben unklar. Und entscheidendes Kriterium war auch nicht das Erscheinungsdatum, sondern das Aufnahmedatum. Der nächste Lieder befand sich im Sommer des Jahres bereits in seinem 53. Lebensjahr, demnach kein junger Wilder mehr des neuen Jazz, sondern geprägt von Swing und Blues vertrat er in den 1950ern eine noch relativ konventionelle, jedoch auch eigenständige Musik, die durchaus musikalische Elemente Profil bekam. In den 1960er Jahren zählte Sun Ra, bürgerlich Herman Blount, zu den ersten, die Free Jazz großorchestral umsetzten. Wir hören nun sein Orchestra mit Aufnahmen, die auf einer College-Tournee am 18. Mai in Potsdam, New York entstanden sind und erst 1970 bei ESP unter dem Titel Nothing Is veröffentlicht wurden.

Ja, wir hörten eben den Saxophonisten Marshall Allen auf der Oboe. Ein Beispiel nur für Sun Ra's klangliche und rhythmische Experimentierfreude. Er hat als erster afrikanische und asiatische Rhythmen eingebracht und erst mit diversen Orgeln und Klavinett, später dann mit Synthesizer die Klangpalette erweitert. Nachhaltigsten Einfluss übte er mit seiner speziellen kosmologischen Ideologie aus, die ja dann später in den sogenannten Afrofuturismus überging und bis heute noch ihre Anhänger hat. Sun Ra verkörpert einen Teil der Gegenkultur, die gerade in jener Zeit Formen annahm. Bei ihm war das aber kein modisches Zugeständnis, sondern es war ihm schon vorher wichtig, hat er seinen ganz eigenen organischen und natürlichen Zugang dazu gehabt und es durchzog seine Karriere jenseits der Zeitgeistmoden bis zum Schluss. Entsprechend auch der nächste Titel von derselben Tournee, von derselben Live-Aufnahme, Outer Space.

ist das freie Radio für Stuttgart mit der Sendung Jazz Funk. Man kann uns empfangen unter der alten Ätherfrequenz 99,2 im digitalen Kabelnetz unter DVB-C Kanal S41 und im Internet per Livestream unter www.freies-radio.de. Diese Sendung geht noch bis 21 Uhr. Am Mikrofon ist Markus Rieck. Heute geht es um Musik aus dem Sommer 1966. Jetzt geht es ein bisschen eingängiger weiter.

Die Mitte-60er Jahre waren eklektizistischer, als man heute vielleicht denkt. Deutlich wird es an der Musik des Tenoristen Archie Shepp, der fast eine Generation jünger als Sun Ra, alles in allem sich hier jedenfalls bei diesem Titel nicht radikaler und kompromissloser dargeboten hat. Am 19. August entstand für Impulse seine Platte Mama Too Tight, wo sich Passagen freien Zusammenspiels und der typischen Shepp'schen Wutausbrüche auf dem Tenor mit Ellingtonschen Bezügen und erdigen Grooves verbindet. Das eben gehörte Titelstück wirkt, als hätte Shepp eine Marching Band ins Studio gesetzt. Neben dem Leader spielen hier mit Tommy Tarantine, Trompete, Quacken Moncur und Roswell Rudd Posaunen, Howard Johnson Tuba, Perry Robinson Klarinette, Charlie Hayden Bass und Beaver Harris Schlagzeug. Und während Sun Ra außer musikalisch Selbstermächtigung Selbstermächtigung mystisch verklausulierte, tat sich der studierte Literaturwissenschaftler Archie Shepp auch als politisches Sprachrohr der schwarzen Bürgerrechtsbewegung hervor. Nach dem Tod von John Coltrane, von dem er stark inspiriert war, stieg er mit wegweisenden Aufnahmen, eigenen Theaterstücken und kämpferischen Statements zur Leitfigur der afroamerikanischen Avantgarde auf. Der mittlerweile fast 90-Jährige blieb bis in die jüngere Vergangenheit aktiv. Bashir ist eine weitere Aufnahme aus der Platte Mama Too Tight.

Die nächsten zwei Titel sind die wohl konventionellsten dieser Sendung und doch in ihrer Art herausragend. Der Tenorist und Flötist Charles Lloyd schien 1966 als einziger ein Rezept gegen den Publikumsschwund gefunden zu haben. Mit seinem neuen Quartett spielte er in jener Zeit erstmals als Jazzformation im Fillmore West, einem angesagten Rocktempel. Jahre bevor es prominentere Künstler taten. Wobei das akustisch spielende Quartett sich keineswegs anbiederte, sondern groovenden Soul, Blues und Folk fundierten Jazz mit durchaus mutigen Soli und spannenden Arrangements verband. Was sicher zum Erfolg des Lloyd-Quartetts beitrug, war die Mitwirkung von zwei jungen Talenten, die später zu Jazzstars wurden. Der Pianist Keith Jarrett und der Schlagzeuger Jack DeJohnette, die der Rock- und Soul-Generation angehörten. Für die beiden der Beginn einer lebenslangen musikalischen Freundschaft. In unserem Zeitfenster unternahm die Gruppe eine erfolgreiche Europatournee. Wir hören zunächst eine Aufnahme vom September vom Montreux Festival und dann eine, über die es unterschiedliche Angaben zum Aufnahmedatum gibt. Einmal ist der 23. Juli mit Ort Chouin-le-Pin, einmal der 29. Oktober mit Oslo im Angebot. Hoffen wir mal auf den Juli. Aber eigentlich ist es ja auch egal. Die Vermarktung hat jedenfalls stark auf den Zeitgeschmack gesetzt und die Montreux-Aufnahme unter dem Titel Forest Flower veröffentlicht. Der zweite Titel erschien allerdings erst 1971 auf der Platte Flowering. Beides Mal wurde mit der trendigen Parole Flower Power gespielt.

Das Charles Lloyd Quartett mit dem Namensgeber an Flöte und Tenorsaxophon, Keith Jarrett, Piano, Cecil McBee, Bass und Jack DeJohnette, Schlagzeug, und die beiden kommenden oder werdenden Prominenten Keith Jarrett und Jack DeJohnette spielen hier mit einer bemerkenswerten Reife, Anfang, Mitte 20 damals. Sie spielen aber eigentlich kaum anders als dann später mit den Stilen, mit denen sie bekannt und berühmt geworden sind. Und der Sommer 1966, um den es heute geht, das war das Jahr vor dem großen Schock für die zeitgenössische und avantgardistische Jazzwelt. Das war das Jahr vor dem Tod von John Coltrane, an dem damals niemand vorbeikam. Archie Shepp nicht, Charles Lloyd nicht, direkt oder indirekt wohl alle Tenoristen, die wir heute gehört haben, und noch unzählige andere. Seine Musik hat zu dieser Zeit ein Intensitätslevel erreicht, das wohl viele Hörer, Bandkollegen und am Ende vielleicht auch ihn selbst überfordert hat. So gelangte er langsam wieder hörbar auf seinen letzten Studioaufnahmen zu einem ruhigeren und transparenteren Ausdruck. Folgende Nummer, Welcome, mit der jetzt kurioserweise die Sendung auch schon fast abschließt. Da, ja, mäßigt er sich auch etwas, zumindest am Anfang. Und das ist eine Aufnahme vom Newport Festival vom 2. Juli. Mit seiner neuen Formation Alice Coltrane, Piano Rashid Ali, Schlagzeug Jimmy Garrison, Bass Farrah Sanders, Tenor und Flöte. Und vermutlich muss ich dann an diesen Titel wie immer mal wieder dann doch noch was Ungeplantes dranhängen. Wir werden sehen.

Ja, das war die Jazz-Funk-Sendung. Heute mit Musik vom Sommer 1966. Zum Schluss der große Tenorsaxophonist, der vor 4 Wochen verstarb, Sonny Rollins mit seiner Platte East Broadway Rundown. Wir hörten das Titelstück. Tschüss, Dankeschön.

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1: Ja, einen schönen guten Morgen, Herr Kleinert, hier Sohn von der Arbeitsgemeinschaft in Braunschweig. Ich bitte Sie einfach um Rückruf, Herr Armgard. Müsste bis heute Vormittag, bis 10 Uhr, 11 Uhr...